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0: 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Liebe Hörerinnen, liebe Hörer, Hilde Unterberger begrüßt Sie herzlich bei dieser Ausgabe von Frequenz Literaturen. Wir sind sozusagen mitten im Sommer und heute gibt es auch bereits eine Sommerreprise mit einer Sendungswiederholung aus den vergangenen Jahren, und zwar vom Februar 2022 mit damals aktuellen Buchvorstellungen und einer kleinen Würdigung von Gerhard Roth, der kurz zuvor damals verstorben war. Ich hoffe, es ist etwas für Sie dabei. Viel Freude damit, sagt Ihnen Hilde Unterberger im Namen des gesamten Literaturenteams. Geschätzte Hörerinnen und Hörer, herzlich willkommen bei dieser Sendung, sagt Ihnen Hilde Unterberger. Nun ist er also nicht mehr Gerhard Roth. 1942 in Graz geboren, lebte als freier Schriftsteller in Wien und der Südsteiermark. Er veröffentlichte zahlreiche Romane, Erzählungen, Essays und Theaterstücke, darunter den siebenbändigen Zyklus »Die Archive des Schweigens«. Viele Nachrufe werden ihm in diesen Tagen gewidmet sein. Das hier ist noch kein Nachruf, sondern einfach nur eine kleine Würdigung, die ich ihm widme, und dazu einfach das umfangreiche Werk »Orcus – Reise zu den Toten« aufschlage. Ein paar kurze Zitate daraus. Prolog. Ich war 30 Jahre alt, als ich entdeckte, dass mein Leben eintönig und flach geworden war. Es wies nicht mehr die Dichte, den Schrecken, die Verzweiflung auf, wie in meinen früheren Jahren, die ich fast vergessen hatte. In meiner Erinnerung bestanden sie aus düsteren Wolkenbildern, Blutflecken auf zerfleddertem Verbandsmull, aus Mauern, von denen Verputz abbröckelt, Fischschuppen, Kanälen voll Scheiße, Hühnerfedern, Tintenklecksen, gelben Bleistiften, entzündetem Zahnfleisch, Stille nach Angst, erfundenen Ameisen, rostiger Luft, blühenden Briefmarken, aus bleichen Spermien, erbrochenem, den Träumen von Embryos, gehäkelten Hakenkreuzen, den Rillen von Schellacks und so weiter und so weiter. Oder über das Unglück. Solange ich denken kann, zog mich das Unglück an, der Tod, der Selbstmord, das Verbrechen, der Hass, der Wahnsinn. Was diese Eigenschaft betrifft, bin ich nie erwachsen geworden, denn ich gehe noch immer meiner Neugierde nach und erschrecke dabei wie eh und je, ohne dass ich davon lassen kann. Im Unglück sehe ich das eigentliche Leben. Ich durchforschte schon in meiner Jugend die Biografien von Malern und Dichtern, Komponisten und Philosophen nach Unglücksfällen, las später bereits aus Gewohnheit zuerst die Abschnitte über deren Krankheiten und Tod, und je mehr sie gelitten hatten, desto wahrhaftiger erschienen mir nachträglich ihre Existenz und ihre Kunst. Ich hielt das Leben für eine Irrfahrt in den Schmerz, an den Rand des Todes und des Wahnsinns. Und noch eine kurze Leseprobe, eine Kindergeschichte. Ich habe mir aus Begeisterung für die Romane von Jules Verne, die ich in meiner Kindheit und Jugend gelesen habe, damals vorgestellt, als winziges Blutkörperchen eine Reise durch den menschlichen Körper zu machen. Ich fand mich zuerst in den sich entfaltenden und wieder zusammenziehenden Lungenflügeln, die heftig pulsierten, einmal innen sozusagen in den Kraterhöhlen, dann außen, als würde ich in einem blau-roten, bewegten Meer dahingleiten. Ich fasste die Lungenflügel als gasspeiende Vulkane im Ozean auf, die blutrote Lava ausstießen und dabei Geräusche von sich gaben wie ein Erstickender. Bei einem Kind stellte ich mir zwei leise, sich aufblasende und wieder zu kleinen Knollen werdende Fliegenpilzschirmchen vor. Halb besinnungslos glitt ich durch das Aderngeflecht, als ob ich Plankton in einem dunklen Gewässer wäre, das zu einer Fontäne aufgepumpt wurde und wieder in sich zusammensank. Das Herz passierte ich mit so großer Geschwindigkeit, dass ich keine Einzelheit von seinem geheimnisvollen Innenleben wahrnahm. Ich wollte auch nichts über die Sünde und die Leidenschaften wissen, die angeblich dort verborgen waren. Als ich das Gehirn erreichte, fand ich mich in einem weißgefleckten Gebirge wieder, das mich an die Kalkalpen erinnerte, die auch im Sommer zum Teil von Schnee bedeckt sind. Tropfsteinhöhlen mit Stalagmiten und Stalaktiten von unbeschreiblicher Schönheit öffneten sich, in denen die merkwürdigsten Bilder an den Felswänden zu sehen waren. Manchmal auch mehrere zugleich, die übereinander projiziert waren. Gesprächsfetzen mit Musik vermischt waren zu hören. Ich wandelte durch den unermesslich großen Erinnerungsspeicher, in dem ich auf eine Art materieloser Kinoleinwand jetzt ein halbes Dutzend Träume, meist in Schwarz-Weiß und dreidimensional, mitverfolgte. Obwohl die Geschehnisse mich nicht selbst betrafen, empfand ich Schrecken und Unbehagen, denn ich begegnete fremden Menschen und es war mir, als könnte ich, solange ich mich im Erinnerungsspeicher aufhielt, durch Wände sehen und gehen und als sei ich an den unerklärlichen Ereignissen beteiligt, ja sogar ein Bestandteil der mir unverständlichen Handlung. Zitat Ende. Reste in Pace, Gerhard Roth. Wir werden zu gegebenen Zeit diesem großartigen Autor einen umfangreicheren Beitrag widmen. Nun geht's aber los mit dem ursprünglich vorgesehenen Programm. Drei Bücher möchten wir Ihnen vorstellen. Das Lesen und Konzipieren der Rezensionen haben Helene Fuchs und Marta Peschetz-Voldin besorgt und ich habe ein wenig mitgeholfen. Ich wünsche Ihnen eine interessante Stunde mit Frequenzliteraturen.
1: Das ist dem Walzer doch egal, von Henry Kreisel. Liebe Lesergemeinde von Radio Frequenz, Henry Kreisel, geboren am 5. Juni 1922 in Wien und gestorben am 2. April 1991 in Edmonton in Kanada, war der erste Sohn seiner jüdischen Eltern. Diese wurden 1938 inhaftiert und getrennt in Konzentrationslager verlegt. Aber letztlich wurde ihnen die Ausreise nach prominenter Fürsprache nach England gestattet. Henry ging ebenfalls nach Kanada, natürlich mit mehreren Umwegen. Er studierte und wurde ein geachteter Professor für Anglistik und beschäftigte sich schon sehr früh mit der Geschichte seines Volkes, Vertreibung und Emigration und schrieb auch mehrere Romane, wovon ich Ihnen den oben angeführten empfehlen darf. Jakob Grossmann, der Hauptakteur, ist eigentlich ein altösterreichischer Jude, welcher in Galizien geboren wurde. Seine Eltern sind jedoch nicht ganz freiwillig nach Wien gezogen und er ist schon im frühen Alter nach Amerika ausgewandert. Nach einigen Wanderjahren in den USA gelangt er nach Kanada, von einem Freund begleitet, und er entschließt sich, in Toronto sesshaft zu werden. Er findet Arbeit in einer Fabrik, in welcher Anzüge hergestellt werden. Er heiratet und gründet eine Familie, zwei Töchter und ein Sohn. Also ganz ein normales Einwanderschicksal. Die Jahre vergehen, die Töchter heiraten, der Sohn wird Arzt. Seine Frau stirbt und ab da nimmt die lang unterdrückte Sehnsucht nach seiner Familie in Wien immer stärkere Formen an. Natürlich war er in all den Jahren in brieflichem Kontakt und hat ihnen geschildert, wie gut er es getroffen hat, denn sie sollten auf den Auswanderer stolz sein. Seine alte Mutter hat jedoch in jedem Brief geschrieben, es wäre ihr größter Wunsch, ihn noch einmal zu sehen, und so wird dieser Wunsch auch zu dem seinigen. Und er beschließt, seine Familie in Wien zu besuchen. In seiner Familie ist wenig Verständnis für sein Vorhaben, aber er nimmt seine Ersparnisse, kauft sich einen weißen Anzug, damals das Zeichen für Vornehmheit, besorgt Geschenke und tritt die Überfahrt auf einem kleinen Passagierdampfer an. Schon diese Überfahrt bringt ihn in eine ganz andere Welt, die er jedoch genießt. Er ist plötzlich ein Herr und das gefällt ihm.
0: Eine Leseprobe Der Protagonist Jakob Grossmann ist per Schiff unterwegs nach Europa. Zitat: Sie waren nun auf offener See. Die Nacht war schlimm. Die Ile aux Noix ging auf und ab. Die Wellen waren haushoch und brachen auf den Seiten des Schiffes. Er lag still da, mit geschlossenen Augen und horchte. Dumpf hörte er die Wellen, wie sie immer wieder am Schiffskörper aufprallten, wie der Motor hechelte und keuchte. Nach einer Weile kam es ihm so vor, als wäre er ein Teil des Getriebes. Schlagartig fiel ihm ein, dass er, wenn er so lag, seinen Anzug verknitterte. Er sprang auf und entkleidete sich langsam und benommen. Er zog seinen Pyjama an. Er schlüpfte unter sein weißes, kühles Laken und zog eine Decke darüber. Ein sauberes, kühles Bett. Drei Koffer. Wollen Sie an unserer Partie Bridge teilnehmen? Wir brauchen einen vierten. Das wunderbare Klavierspiel von Monsieur Tassigny, Maniküre. Liebend gern würde ich Bridge mit Ihnen spielen, aber ich habe es nie gelernt. Binokel, ja, Poker, ja, aber nicht Bridge. Vielen Dank, dass Sie mich fragten. Zitat Ende.

0: Freudig erwartet ihn die Familie. Der reiche Onkel aus Amerika ist da. Und er findet nicht den Mut, seine Situation von Anfang an klarzustellen.
1: Bereits in Wien, nach dem Wiedersehen mit seiner Familie, ist Schabbatabend. Noch ein Zitat. Von allen Wochentagen, sagte Ruben, während sie heimgingen, ist mir der Freitagabend der liebste. Sogar lieber als der Schabbat. Für ein paar Stunden kann ich all die Sorgen und Probleme einfach vergessen und ich habe keine Angst, was die Zukunft mir beschert, weil mein Herz so voller Frieden ist, dass ich mir unmöglich vorstellen kann, wie viel Hass es auf dieser Welt gibt. Während ich mein Gebet spreche, denke ich oft daran, wie es wohl möglich ist, dass der Mensch so noble Wörter niederschreiben kann und gleichzeitig fähig ist, in die Welt zu schreiten und zu morden schlimmer als jede Bestie im Dschungel. Manja und Ruben kamen zum Abendessen. Jakob war in festlicher und freudiger Stimmung. Er war vom Glück erfüllt und sein Geist war völlig ruhig. Sie aßen langsam, so wie Menschen essen, wenn sie viel Zeit haben. Nach dem Essen saßen sie gemeinsam noch bei Tisch, sprachen leise und tranken Tee. Das elektrische Licht ließen sie abgedreht. Es war so viel gemütlicher und intimer, bei flackerndem Kerzenlicht zu sitzen. Ihre Stimmen blieben sanft, so als würden Kinder im Nebenraum schlafen, die man nicht wecken wollte. Sie sprachen nur von schönen und freudigen Dingen, so wie der feierliche Anlass es verlangte.

0: Auch die politischen Gegebenheiten in Wien Anfang, Mitte der 30er Jahre kommt zur Sprache, ausgelöst durch den Putsch der Dollfuss-Regierung und den folgenden Bürgerkrieg. Jakob Grossmann lernt einen Mann kennen, der früher mal Journalist war und in diesen Zeiten untertauchen musste. Zitat: Albert. Er war Journalist, ein sehr guter Journalist, furchtlos und wortstark. 1931 hat er illegalen Waffenhandel zwischen Österreich und Italien aufgedeckt und eine große Sensation ausgelöst. Mussolini hat 50.000 Gewehre geschickt und 200 Maschinengewehre. Das war nur die erste Ladung, aber trotzdem ein Bruch des Friedensvertrags. Die Dollfuss-Regierung ist dadurch in eine Zwickmühle geraten. Sie musste sich im Parlament peinlichen Fragen stellen. Die Tschechoslowakei hat das im Völkerbund thematisiert. England und Frankreich haben versucht, das Ganze zu vertuschen. Aber sie haben Dollfuss schließlich geschrieben, er soll die Waffen nach Italien zurückschicken. Aber sie kamen dort nie an, denn am Weg zurück wurden die Lastwagen in Innsbruck aufgehalten und die Waffen gestohlen. Was soll man machen? Diebe gibt es in jedem Land. Parlament und freie Presse sind unangenehme Angelegenheiten. Man muss sich immerzu Sorgen darüber machen, ob die eigenen Machenschaften öffentlich gemacht werden. Und wenn man freie Wahlen hat, dann kann man sogar die Macht verlieren. Von den Waffen haben sie letzten Februar schön Gebrauch gemacht, sagt er bitter. Ich habe Robert, das ist der Journalist, um den es geht, circa 6 Monate davor nicht gesehen. Dann, als sie anfingen, alles kurz und klein zu schlagen, gehörte seine Zeitung zu den allerersten Zielen. Ich war mir sicher, sie hatten ihn verhaftet. Als ich am Ende dieser schrecklichen Woche zufällig gegenüber in ein kleines Café ging, saß er da und trank Kaffee. Er sah bleich und zerlumpt aus. Er war zurückgekommen, konnte aber nicht in seine Wohnung, konnte kein Geld von der Bank beheben. Da hätte er sich gleich in die nächstbeste Polizeistation begeben können. Er sagte mir, in den letzten 3 Nächten habe er den belagerten Verteidigern der Gemeindebauten Essen gebracht und Verwundete durch die Kanalisation geschmuggelt, damit sie medizinisch betreut werden konnten. Untertags irrte er durch die Stadt, versuchte den Schlaf in einem dunklen Kino oder in einem Bad nachzuholen. Er gab all sein Geld aus. Der Kampf war vorbei. Es war vorbei. Ich fragte ihn, was er tun werde. Er wusste es nicht. Er wird verzweifelt gewesen sein. Ich werde nie vergessen, wie er einfach da gesessen ist, seinen Kaffee getrunken und ruhig geraucht hat, als ob nichts wäre. Ich schlug ihm vor, er solle sich verstecken, bis die Lage sich beruhigt hat. Zitat Ende. Ja, und dieser Journalist wurde dann eben versteckt und konnte so diese Zeit überleben und Jakob lernt ihn auch selbst noch kennen.
1: Im Laufe seines Aufenthaltes treffen die Familie kleinere und große Unglücksfälle und alle sind überzeugt, nur er kann helfen. Immer bedrängter wird seine Situation und als er sich schließlich einigen Familienmitgliedern eröffnet, bricht seine Welt zusammen. Und er beschließt, sofort abzureisen. Seine einzige Bitte an die Familie, seine Mutter darf die Wahrheit nicht erfahren. Ein wehmütiger Abschied für immer folgt. Ich finde, dass der Autor, nachdem er den Holocaust erlebt hat, imstande war, diesen Roman vom kleinen jüdischen Leben in der Zwischenkriegszeit zu schreiben, zeugt von menschlicher Größe. Der Roman weist aber auch darauf hin, dass wir froh über unsere Alltagsmühen und Sorgen sein sollten und nicht in die Zukunft schauen können. Ich hoffe, das Buch findet Ihren Beifall. Bis zum nächsten Mal, Ihre Martha Beschütz-Voltin.

Das war die Besprechung von Marta Beschitz-Voltin. Sie hat Ihnen den Roman »Das ist dem Walzer doch egal« von Henry Kreisel vorgestellt, erschienen im Wieser Verlag und aus dem Englischen übersetzt von Sebastian Raho. Die Zitate hat Hilde Unterberger gelesen.

verehrte Hörerinnen und Hörer, beginnen wir gleich mit einem Freudenschrei. Also bitte, cool down, sagte Andra Jarawik-Strubel, als sie mit ihrem Buch Blaue Frau den Deutschen Buchpreis 2021 gewonnen hat. Mit diesem Roman hat sie ein feministisches Plädoyer gegen Gewalt an Frauen geschrieben. Ja, natürlich ist es immer aufschlussreich, wenn man über eine Autorin, einem Autor etwas mehr als den Namen weiß. Doch wenn man das Buch Blaue Frau lesen möchte, ist es besonders aufschlussreich. Andra Strubel, wie sie eigentlich heißt, wurde 1974 in Potsdam geboren, wo sie auch heute noch lebt. War als Writer in Residence 2012 mehrere Monate in Helsinki, lebte dort in einem Plattenbau, den sie in ihrem Roman auch detailliert beschreibt. Verbrachte viele Winterurlaube im Riesengebirge, lebte in Ost- und West-Berlin. Die Ost-West-Problematik wird in ihrem Roman ja sehr intensiv behandelt. Sie lebte sie ja auch. Als Übersetzerin aus dem Englischen, unter anderem von Lucia Berlin und Virginia Woolf, beschäftigte sie sich mit dem Missbrauch von Frauen. Beide Schriftstellerinnen erlitten diese Gewalt. Doch jetzt zur blauen Frau. Es geht um Adina, einem jungen Mädchen aus einem tschechischen Dorf im Riesengebirge, die sich schon als Kind in die Ferne sehnte. In Berlin, dort war sie, um Deutsch zu lernen, begegnete ihr die schillernde Fotografin Ricky, die ein Praktikum in einem neu entstehenden Kulturhaus in der Uckermark vermittelt. Nach einem sexuellen Übergriff in diesem Kulturhaus, den aber keiner ernst nimmt, beginnt für sie eine Irrfahrt, die schließlich in Helsinki endet. Adina arbeitet in einem Hotel, lernt dort den estnischen Professor Leonides, Abgeordneter der EU, kennen. Ja, sie verlieben sich. Während Leonides sich für die Menschenrechte stark macht, sucht Adina einen Ausweg aus dem inneren Exil. Davon scheint die blaue Frau, der Adina in einem Segelhafen von Helsinki begegnet, einiges zu wissen. Naja, vielleicht ist sie eigentlich das Ego von Adina. Ob Adina einen Weg aus ihrem inneren Exil findet, bleibt offen. Doch der Sog, der einem von der ersten Seite dieser Geschichte mitnimmt, lässt einem nicht los.

Ein Zitat möchte ich Ihnen vorlesen. Bei einem Spaziergang in Helsinki mit der blauen Frau erzählt sie ihr: Dort, wo die Kommandantenstraße die Majorstraße kreuzt, weicht ein Mann auf einem Mountainbike knapp vor ihr aus. Die blaue Frau schenkt ihm keine Bedeutung. Für mich ist der Mountainbiker ein Beweis, dass sie da ist, dass sie neben mir geht. Weil auch zwischen den Plattenbauten wird sie ungreifbar. Ich erzähle ihr von dem Viertel, in dem ich aufgewachsen bin, das diesem hier ähnelt. Auch dort standen fünfstöckige Neubaublocks im Planquadrat. Nur waren damals die Keller der Häuser mit Stahltüren gesichert, um aus den Holzverschlägen voller eingewecktem Luftschutzbunker zu machen. Ich versuche, das Wort Luftschutzbunker ins Englische zu transportieren. Auf Deutsch hat es den Anschein, es sei allein die Luft, vor der es sich zu schützen gelte. Dabei konnte die Bombe jederzeit aus heiterem Himmel auf dem Wäscheplatz fallen. Die Atombombe hat meine Kindheit bestimmt. Abends vor dem Einschlafen hatte ich Angst, sie würde nachts zwischen den Neubaublöcken niedergehen, auf dem Platz mit den Wäschestangen hinterm Haus. In den frühen Morgenstunden wachte ich mit Bauchschmerzen auf. Einmal waren die Krämpfe so stark, dass mich meine Eltern in die Notaufnahme fuhren, wo die Ärzte nichts fanden. Die Bauchschmerzen mochten keine medizinisch feststellbare Ursache haben, aber sie hatten einen Grund. Ich war bereit, unseren Wäscheplatz unter Einsatz meines Lebens zu verteidigen. Die Straßennamen, sage ich der blauen Frau, erinnern mich an das Verherrlichen des Krieges in der DDR. Sie macht mich darauf aufmerksam, dass ich vom Krieg rede, als wäre der Krieg eine unumstößliche Größe. In Finnland habe es den Zweiten Weltkrieg gar nicht gegeben. Die blaue Frau spricht mit der Ruhe vom Hafen. Es habe auch keinen großen vaterländischen Krieg gegeben wie in der UdSSR. Zwischen 1939 und 1945 habe es drei Kriege gegeben. Den Winterkrieg gegen die Sowjets, den Fortsetzungskrieg mit den Deutschen gegen die Sowjets und den Lapplandkrieg zur Vertreibung der deutschen Wehrmacht. Die Straßennamen spiegeln das Vermögen eines kleinen Landes wider, sich zweier übermächtiger Feinde entgegen aller Wahrscheinlichkeit erfolgreich zu erwehren. Ich sage ihr, dass jeder Frieden, für den man täglich in den Kampf ziehen müsste, eine Erfindung von Soldaten sei, von Majoren und Kommandanten, ein permanenter Kriegszustand. Nach der Wende habe man bei uns solche Straßen umbenannt. Mit den Straßen werde das gemacht, wie es mit den Menschen sei. Sie interessiere, ob die Menschen dem folgen. Das könne ich nicht wissen, aber die Wörter, die wir im Kopf haben, seien die Welt, in der wir uns bewegen. Immer noch am Spaziergang mit der blauen Frau, schreibt sie dann. Und weiter geht es im Text. Im europäischen Kontext ist Finnland eine Schnittstelle zwischen Ost und West, auch wenn ich das zwischendurch verworfen habe. Eine Politwissenschaftlerin am Kolleg hatte mir dafür die Augen geöffnet. Wir saßen im Aufenthaltsraum und tankten Tageslicht unter der Tageslichtlampe. Die Wissenschaftlerin dachte über einen Artikel nach, den sie für das Operian Journal of International Relations verfassen wollte. Was sie erzählte, war mir neu und manches vergaß ich noch am selben Tag. Aber ein Aspekt hat sich mir eingebrannt. Ost- und Westeuropa sind nicht nur geografisch, sondern auch vom Tempus her verschieden. Während der Westen die Ausbildung einer europäischen Identität mit der Bewältigung der Erfahrungen des Zweiten Weltkriegs für abgeschlossen hielt, tauten in den Ostblockländern die jahrzehntelang im organisierten Vergessen eingefrorenen Erinnerungen an den Krieg erst nach dem Zusammenbruch des Sowjetregimes auf. Zuvor war das Erinnerungsverbot so gewaltig gewesen, dass man nicht einmal Erlebtes für wahr zu halten wagte.
So kommt es, dass die einen nach vorn und die anderen zurückschauen. Gegenseitig wirft man sich Kolonialismus oder Orientalismus vor. In Finnland hingegen kann man problemlos in beide Richtungen schauen. Finnland im Kalten Krieg, das sozialistischste, kapitalistische Land Europas mit einem Schulsystem wie der DDR und einer sozialen Marktwirtschaft wie in der BRD, ist ein Gehirn mit zwei Gedächtnissen. Ende des Zitats.

Die blaue Frau verbindet das Erzählte mit der Ebene der Erzählerin und macht so den Roman auch zum Roman über das Schreiben selbst. Diese blaue Frau ist mit dem Wasser, aber vielleicht auch mit der Tinte verbunden. Deswegen ist sie blau, meinte Andre Jarawik-Strobel.

Noch eine weitere Textstelle will ich Ihnen vorlesen. Adina sucht ja Hilfe, um ihre Anklage gegen ihre Vergewaltiger so erfolgreich wie möglich vorbringen zu können. Sie hat sich Christina, einer klugen und real denkenden Frau, die sie über Leonides kennengelernt hatte, anvertraut. Christina ist gut vernetzt und spricht mit einer Anwältin, die sich sehr gut mit sexuellen Übergriffen auskennt. Ich lese Ihnen ein Stück vor. Christina und die Anwältin treffen sich also. Sie könnte hier zur Polizei gehen. Ich weiß, dass die Kollegen das ohne unnötige Grobheiten abwickeln. Besser wäre Deutschland. Dort würde auch das Verfahren stattfinden. Meines Wissens werden in Deutschland von 100 angezeigten Vergewaltigungen aber nur 10 verurteilt. Das ist unterschiedlich im europäischen Vergleich oder unterdurchschnittlich eigentlich. Die meisten Sexualstraftäter kommen frei. Na, das wird sie nicht abschrecken. Deshalb werden nur 5% aller Sexualstraftaten angezeigt. Im skandinavischen Raum sind es 50. Und da verteufeln Sie das Rauchen, rief Christina. Überlegt sich niemand, was die Gewalt der Männer die Gesellschaft kostet? Die jahrzehntelangen Therapien, der Arbeitsausfall, der Ausfall an kreativem Potenzial? Das dürfte weitaus teurer zu stehen kommen als ein paar Lungenkranke. Und sie sprechen dann weiter. Sie sagt dann, es kann sein, dass der Beschuldigte direkt in ihrem Rücken sitzt, keinen halben Meter entfernt. Was, im selben Raum? Sein Verteidiger flüstert ihr möglicherweise Beleidigungen zu, die das Gericht nicht hört. Sie schon. Seit wann muss eine Betroffene mit ihrem Peiniger zusammen im Gerichtssaal sein? Naja, der Verteidiger wird versuchen, sie zu demontieren. Wenn sie Pech hat, benutzt er ähnliche Methoden wie der Täter, nur andere Worte. Vor Gericht? Kollegen in Deutschland werden ausgelacht, wenn sie auch nur einen räumlichen Abstand zwischen Angeklagten und Opfer einfordern. Für psychische oder seelische Verletzungen haben die Deutschen keinen Sinn. Ob wegen ihrer Geschichte oder der Kartoffel, jedenfalls schlägt sich das nicht in der Gesetzgebung nieder. Die Unversehrtheit der Person ist Piku-Piku-Paki. Sie beschreibt mit Daumen und Zeigefinger einen Abstand von der Größe eines Flohs. Was zählt, ist der Besitz. Wenn du die Strafmaße vergleichst, wird er schlecht. Jeder Diebstahl wird schärfer bestraft als Körperverletzung. Du solltest einer Deutschen nicht das Portemonnaie klauen. Ihr dagegen zwischen die Beine zu fassen? Ja. Beim geklauten Portemonnaie fragt keiner, ob du dem vermeintlichen Dieb nur was anhängen sollst. Da glaubt man dir sofort. Wenn du missbraucht oder vergewaltigt wurdest, glaubt dir keiner. Das ist in Finnland genauso. Ende des Zitats.

Die Jury in Frankfurt am Main meinte zu dem Deutschen Buchpreis, das Buch sei ein Ost-West-Roman, ein Europaroman, eine Geschichte über Machtmissbrauch, meisterhaft in der Verflechtung der Handlungsstränge und in der atmosphärischen Darstellung finnischer Landschaft. Ja, noch eine Anmerkung über den identitätsstiftenden Raum für Ravik zwischen Antje und Strobel. Sie sagt, Ravik bezeichnet mein Schreiben, mein Schreib-Ich. Damit gehe ich über meine bürgerliche Identität hinaus, in der ich immerzu auch geschlechtlich wahrgenommen werde. Und für meine Adina, die sich ja immer wieder der letzte Mohikaner nennt, ist das ein Kraftfeld, ein widerständiger Kern, der aber immer mehr auf ihren Körper, ihr Bewusstsein übergreift. Damit kann sie sich der Übergriffe durch andere erwehren, sagte sie in einem Interview. Der Roman des Jahres 2021, Blaue Frau, ist 2021 im S. Fischer Verlag erschienen. Lassen Sie sich auf den besonderen Sog, den dieses Buch auf mich ausübte, mitnehmen. Denn Literatur ist eine fragile Gegenmacht, die sich Unrecht und Gewalt aller Verzweiflung zum Trotz entgegenstellt. Helene Fuchs bedankt sich für Ihr Interesse und Ihre Aufmerksamkeit.

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Liebe Hörergemeinde von Radio Frequenz, heute will ich Ihnen einen Roman von Robin Cook vorstellen, welcher ganz aktuell in unsere Zeit passt. Nachdem wir nun schon das zweite Jahr von dem Coronavirus gegeißelt werden, sind doch große Parallelen zum Ebola-Virus festzustellen, welches in den 70er Jahren von Afrika ausgehend die USA und vor allem ihr Gesundheitssystem bedrohte. Die Rahmenhandlung wird von einer jungen Ärztin, welche eigentlich Kinderärztin ist, aber durch verschiedene persönliche Umstände im Seuchenkontrollzentrum der USA gelandet ist, bestimmt. Um sich besser in die Materie vertiefen zu können, muss man das amerikanische Gesundheitssystem kennen. Es teilt sich in staatliche Einrichtungen und Privatkliniken und wurde schon öfter zum Spielball zwischen den großen Parteien. Im Prinzip hat sich jedoch bis heute nichts Wesentliches daran geändert. Zur Handlung. In einer renommierten Privatklinik bricht plötzlich eine Ebola-Seuche aus. Diese ist hoch ansteckend und fordert trotz aller erdenklichen Maßnahmen viele Todesopfer. In diesem Roman wird das Seuchenkontrollzentrum mit seinen Forschungsstätten eindringlich geschildert und man bekommt den Eindruck, wie viele hochmotivierte Wissenschaftler in der Forschung tätig sind. In immer kürzeren Abständen brechen auch in anderen Bundesstaaten Seuchen aus und unsere Ärztin Dr. Marisa Blumenthal fällt auf, dass alle Seuchen von demselben Virusstamm kommen. Dies ist ungewöhnlich, da das Virus ständig mutiert und sich verändert. Wir sehen das zurzeit ja bei unserem Coronavirus. Unsere Ärztin vermutet daher hinter diesen verschiedenen Anschlägen eine Methode, stößt aber bei ihren Vorgesetzten auf Unverständnis und beginnt so ihre eigenen Nachforschungen, welche nicht ohne gefährliche Situationen ablaufen. Was ist der Grund für diese rätselhaften Aktivitäten? Natürlich Sabotage. Mit dem politischen Ziel, die Privatkliniken und ihre mächtigen Versicherungen zu destabilisieren. In diesem Roman werden die amerikanischen Verhältnisse mit all den finanziellen Möglichkeiten und auch der Privatinitiative seiner Mitarbeiter eindringlich geschildert. Es werden jedoch auch die politischen Karrieren mit ihren Seilschaften dargelegt, aber auch der freie Zugang zu allen Registrierstellen, um Einblick zu gewinnen. Vor allem fällt auf, dass die Anordnungen bei Gefahr in Verzug ohne lange Beratungen getroffen werden und die einzelnen Bürger viel mehr als bei uns Verantwortung für ihr Leben und Fortkommen übernehmen und nicht immer vom Staat unterstützen.

Jahr veröffentlicht, welche alle mehr oder weniger im medizinischen Umfeld spielen, da er scheinbar auf diesem Gebiet großen Zugang und Möglichkeiten hat. Ich wünsche Ihnen schöne Lesestunden und bin bis zum nächsten Mal Ihre Martha Beschetz.

Liebe Literaturfreunde und Freundinnen, das war die Sendung Frequenz Literaturen. Wenn Sie vielleicht nicht alles erwischt haben und wissen wollen, welche Bücher heute vorgestellt wurden beziehungsweise welchen Inhalt es sonst noch gab in dieser Sendung, schauen Sie auch auf unsere Website www.frequenz.at unter Neuigkeiten. Das Literaturenteam bedankt sich fürs Zuhören, für Ihr Interesse und freut sich, wenn Sie das nächste Mal wieder dabei sind.

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0: Liebe Hörerinnen und Hörer von Radio Frequenz, mein Name ist Erich Lechner. Willkommen bei der Sendung Radio Frequenz Künstlerporträt. Heute gewidmet einem ganz besonderen Künstler, nämlich einem berühmten Maler, einem österreichischen Maler, als Hauptvertreter der Wiener Schule des fantastischen Realismus. Sein Name Arik Brauer, geboren am 4. Jänner 1929, gestorben am 24. Jänner 2021 in Wien. Er war ein berühmter österreichischer bildender Künstler, aber auch sehr populär als Liedermacher. Wenn auch seine Lieder schon vor 50 Jahren geschrieben wurden, in den 70er Jahren gespielt, so sind sie in ihrer Thematik noch immer top aktuell, fast aktueller denn je. Zum Beispiel das eben gehörte Eingangslied von der Kipferljause. Ich habe selbst gesungen und auf der Gitarre gespielt und habe den Text noch im Kopf. Ja, da setze ich mich zur Jausen, gar so sicher und so fesch, weil ich will ein Kipferl schmausen. Ja, das Kipferl ist so resch. Gerade habe ich die Butter aufgebotzt und denk mir nichts dabei. Da ist einer gestorben, als wie ein Heiselrotz, wegen derer Hungerei. Oder heute könnte man sagen, wegen derer Bomberei. Denn ich erinnere mich jetzt gerade vor 2 Tagen, während wir uns da zu Ostern laben und schauen, dass wir unsere Osterspeisen gut hinter uns bringen, ist in der Ukraine, bin mit einer Ukrainerin verheiratet, in einer Schule eine Rakete eingeschlagen. Die Kinder und der Lehrer sind im letzten Augenblick in den Keller gegangen und Gott sei Dank nicht allzu viele sind in dem Fall verletzt. Ja, so schaut's aus. Also das sind dann andere Alltagsgeschichten. Das hat Arik Brauer damals schon auch erkannt, dass es geht also hier in diesem Thema um Gleichgültigkeit, so nach dem Motto, was geht es mich an? Seine Bilder kann der Arik Brauer ja im Radio nicht zeigen, deshalb geht es eher um eine Musik, die ich im Radio spielen kann. Und zwar konzentrieren wir uns jetzt auf diese wunderbaren Texte, wie zum Beispiel das Kipferl oder das nächste Lied, vom Köpferl in den Sound stecken. Es ist vielleicht heute noch aktueller als damals. Es hat schon ein Viktor Frankl gesagt, der einzelne Mensch kann die Welt nicht verändern, aber er kann in seinem Wirkungskreis Positives wirken und dadurch einen wesentlichen Beitrag leisten. Das nächste Lied, sein Köpferl im Sand.
1: Das ist ein beinhartes Protestlied. Allerdings richtet sich die Kritik nicht gegen eine bestimmte Gruppe, sondern gegen jedermann, der sich betroffen fühlt. Auch gegen mich selbst. Er holt

Arik Brauer, heute im Künstlerporträt von Radio Frequenz. Blenden wir einmal zurück auf sein Leben. Arik Brauer wurde als Sohn eines aus Litauen stammenden jüdischen Schuhmachers in Otterkring geboren. Die Eltern hatten sich als überzeugte Anhänger der Ideale des Roten Wien bei einem Kurs im Otterkringer Volksheim kennengelernt. Zunächst die Februarkämpfe 1934, die Brauer als Wurzel seines lebenslangen Antifaschismus sah, und ab 1938 die Herrschaft der Nationalsozialisten beendeten seine unbeschwerte Kindheit im Wien der 1930er Jahre. Ich darf hier zitieren, Arik Brauer selbst zitieren. Und dann haben sie mich eben verdroschen. Ich habe Todesangst gehabt, ich habe geglaubt, die bringen mich jetzt um. Und ich war auch ziemlich verletzt. Ich habe begriffen, dass ich mich weder wehren kann noch wehren darf. Es sind auch die Passanten herumgestanden. Natürlich, die, die es nicht sehen wollten, sind weitergegangen. Aber die, die es sehen wollten, sind gestanden, haben Bemerkungen gemacht und haben gelacht. Ich habe später natürlich diese ganze Verfolgung miterlebt. Aber das war für mich ganz bestimmt der ärgste Einschnitt in meinem Leben. Brauers Vater starb in einem Konzentrationslager. Er selbst überlebte untergetaucht in Wien in einem Versteck. Nach dem Krieg schloss sich der junge Brauer zunächst der KPÖ an und wandte sich aber bald enttäuscht von der kommunistischen Bewegung ab. Im nächsten Lied, Surmisui, erinnert sich Arik Brauer an seinen Nazi-Lehrer Ende der 30er Jahre in Wien.

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1: Nach dem Krieg studierte Brauer an der Akademie der Bildenden Künste in Wien bei Robin Christian Andersen und Albert Baris Gütersloh. Während dieser Zeit gründete er mit Ernst Fuchs, Rudolf Hausner, Wolfgang Hutter, Anton Lehmten und Helmut Lehörb die Wiener Schule des Fantastischen Realismus. Ab 1947 studierte er zusätzlich Gesang an der Musikschule der Stadt Wien. 1954-55 lebte er als Sänger und Tänzer in Israel und trat 1956 als Tänzer im Raimundtheater in Wien auf. Im Jahr darauf heiratete er in Israel Naomi Dahabani, eine Israelin jemenitischer Abstammung, und zog mit ihr nach Paris, wo das Paar als israelisches Gesangsduo seinen Lebensunterhalt verdiente. In Paris hatte er seine erste erfolgreiche Einzelausstellung. Zwischen 1951 und 1954 reiste er mit dem Fahrrad durch Europa, was er später dann in dem Lied Reise nach Afrika verarbeitete. Das Lied heißt Vorweg mit dem Radl.

0: 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Bereits in Paris hatte H.C. Artmann bei einem Besuch Arik Brauer ermutigt, seine Wiener Dialektlieder zu veröffentlichen. Er sagt, Burli, das musst machen. Gesagt, getan, Anfang der 70er Jahre, ich glaube 1971, kam die erste Langspielplatte von Arik Brauer auf den Markt und wurde im Radio auf und ab gespielt. Er ist also so etwas wie eine Ikone des Austropop mit politisch engagierter Ausrichtung geworden. Für ihn selbst kam dieser Erfolg überraschend und unerwartet. Er hat sich selbst nie als Popsänger gesehen, sondern eigentlich immer als Maler. Im folgenden Lied, Rostiger die Feuerwehr kommt, befasst sich der Liedermacher Arik Brauer mit dem Thema Ausgrenzung, heute als Mobbing bezeichnet. Mehr als 50 Jahre nach dem Erscheinen der Platte, eine Thematik, die, denke ich, aktueller denn je ist.
1: Wir haben in der Schule einen gehabt, den haben wir terrorisiert. Der hat rote Haare gehabt und Brühen, mit dicke, dicke Anglaseln und ich war der Allerärgste von allen. Und heute tut mir das ja so leid.

Heute im Radio Frequenz Künstlerporträt. In Memoriam Arik Brauer, österreichischer Künstler, Maler, Liedermacher, Dichter, Sänger, Tänzer, Bühnenbildner. Verstorben im Jänner 2021 in Wien. Arik Brauer, 1964 aus Paris zurück und wieder nach Wien zurückkehrte, genossen die Künstler der Wiener Schule des fantastischen Realismus bereits große Popularität. Und es gab von 1953 bis 1965 eine Weltwanderausstellung. Neben Wien war Brauer ab dieser Zeit auch im Künstlerdorf En Hod in Israel ansässig, wo er aus einer Ruine ein künstlerisch gestaltetes Haus schuf. 50 Jahre nach dem Erscheinen noch immer topaktuell das Lied Sie haben ein Haus baut. Sie haben ein Haus baut, sie haben ein Haus baut, sie haben unser Haus herbaut. Gestern Nachmittag habe ich beim Fenster ausgesehen, heute in der Früh haben sie mir den Himmel schon verstellt. 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Sie haben ein Haus baut, sie haben ein Haus baut, sie haben unser Haus herbaut. 50 Jahre nach Erscheinung dieses Textes oder dieser Platte noch immer topaktuell. Sprich, zu betonieren, zu asphaltieren von Flächen, alles zu bauen, um ja hoffentlich Profit zu schlagen. Jeder Ort hat schon seinen Gewerbepark. Naja, Liezen ist ja ein sehenswertes Beispiel dafür.

0: Heute auf Radio Frequenz in Memoriam Arik Brauer, das Künstlerporträt. Arik Brauer, geboren am 4. Jänner 1929 in Wien, gestorben am 24. Jänner 2021, 92 Jahre alt geworden. Seine Ehepartnerin war Naomi Dahabani. Er hatte drei Töchter, die Dimna Brauer, die Dalia Brauer und die Ruth Brauer Gwam. Mehrere Auszeichnungen. Er wurde mit dem österreichischen Ehrenzeichen für Wissenschaft und Kunst ausgezeichnet und dem Amadeus Austrian Music Award. Von 1966 bis 1997 war Arik Brauer ordentlicher Professor an der Akademie der Bildenden Künste in Wien. 1991 begann er mit der künstlerischen Gestaltung des 1994 fertiggestellten Arik Brauer Hauses im 6. Wiener Gemeindebezirk Mariahilf. 2002 erhielt er den Auftrag der Botschaft Österreichs in Berlin zur Gestaltung des österreichischen Buddy Bear. Kennzeichnend für das künstlerische Werk Brauers sind die farbenfrohen Flächen, die detaillierte Kleinarbeit und die Einbindung aktueller politischer Ereignisse in Bildern mit Traum und märchenhafter Atmosphäre, wobei die Einflüsse von Peter Bruegel dem Älteren sowie orientalischer Miniaturmalerei zu verzeichnen sind. Die Arik Brauer Villa steht in Wien in der Colloredogasse 30 und beherbergt die Arik Brauer Kunstsammlung. Informationen bezüglich Führung findet man im Internet. Mit dem Lied Der Spiritus möchte ich mich für heute von Ihnen verabschieden. Danke an Petra Ettelmeier von Radio Frequenz für die technische Unterstützung. Ich hoffe, es hat gefallen, mir hat es Spaß gemacht. Ihr Erich Lechner.
1: Im Viererhaus, da haben wir einen gehabt mit einer Stözen. Der hat reinen Spiritus gesoffen. Na, wir haben ihm natürlich Spiritus geheißen. Manchmal hat er uns die Stözen nachgeschmissen und dann hat er müssen auf einen Fuß hupfen, damit er seine Stözen wieder findet.

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Willkommen zur Sendung Blues Time. Wurzeln, Kern, Substanz und Zukunft zeitgenössischer populärer Musik. Mein Name ist Norbert Egger und ich freue mich, dass ihr dabei seid. Ihr hört die Blues Time 52, ein Special mit der Vorstellung eines Albums und der Geschichte der Künstlerin.

In den meisten Teilen der laufenden Features zum Chicago Blues waren Titel von bzw. mit dem vermutlich besten und vor allem wichtigsten Blues-Harpspieler aller Zeiten zu hören. Ich spreche natürlich von Little Walter. Mit seiner Musik gibt es eine CD-Box mit 5 CDs, 126 Songs und fast 6 Stunden Musik namens The Complete Jazz Masters 1950-67 bei Little Walter, welche ich euch heute zusammen mit dem Künstler vorstelle. Daraus hörten wir zu Beginn bereits seinen Titel Duke. Nachdem Little Walter ab 1947 an Plattenaufnahmen, meist als Begleitmusiker von Muddy Waters und Jimmy Rogers beteiligt war, schlug dieses überragende Instrumental 1952 wie eine Bombe ein. Von Jimmy Rogers an der Gitarre und Elgin Edmonds am Schlagzeug begleitet, landete dieser unter dem Jazz Record Sublabel Checker veröffentlichte Song auf Platz 1 der R&B-Charts. An diesem 12. Mai 1952 hatte die Truppe noch Can't Hold Out Much Longer aufgenommen, welches ich euch vor dem Titel Sad Hours spiele.

Das waren von der CD-Box The Complete Jazz Masters 1950-67 bei Lil Walter die Songs Can't Hold Out Much Longer und Sad Hours. Sad Hours war auch 1952 aufgenommen worden. Dieser im Oktober zusammen mit den Brüdern Louis und Dave Myers an den Gitarren und Fred Billow am Schlagzeug eingespielte Titel landete übrigens auch noch im gleichen Jahr auf Platz 2 der R&B-Charts. Lil Walter sollte auf lange Jahre die Hitmaschine für Jazz Records werden. Er war als Marion Walter Jacobs 1930 in Marksville, Louisiana geboren worden und gehört also, verglichen mit den Stars jener Zeit, schon zur Nachwuchsgeneration. Schon mit 12 verließ er sein Zuhause und spielte als jugendlicher Straßenmusiker von New Orleans über Memphis bis St. Louis. Als er dann 1946, also mit 16, nach Chicago kam, arbeitete er sowohl als Bluesharpspieler als auch als Gitarrist. Um mit seiner Mundharmonika gegen die zunehmend elektrisch verstärkten Gitarren anzukommen, schloss er sein Mikrofon auch an Gitarrenverstärker an. Und damit wurde er so überragend. Seine Virtuosität ergänzt durch seinen unglaublichen Sound. Aber bevor ich zu viel Zeit mit Erzählen verliere, wieder Musik. Im März 1953 hatte Little Walter wieder mit den Myers-Brüdern an den Gitarren, Fred Billow am Schlagzeug und jetzt auch Willie Dixon am Bass ein zweites Instrumental aufgenommen. Auch dieses Instrumental war wieder ein Hit und erreichte Platz 8 der R&B-Charts. Ich spiele euch den Titel Over the Wall vor dem im Oktober des Jahres aufgenommenen Slow Blues Blues with a Feeling, welcher sogar wieder Platz 2 erreichte.

Wir hörten von Little Walter, Over the Wall und Blues with a Feeling. Seit 1952 spielte Little Walter nicht mehr in der Muddy Waters Band, sondern hatte seine eigene Truppe, die Aces, welche nach seinem Nummer 1 Hit The Jukes genannt wurden. Der ganze Vorgang war ein Glück für Jazz Records, da er viel mehr Hits als die Allstars Muddy Waters und Howlin' Wolf hatte und abwechslungsreichere Songs veröffentlichte. Das zeigt, dass bei der gleichen Session wie Over the Wall aufgenommene Tell Me Mama, genauso wie die im Juli 1953 wieder mit der gleichen Besetzung aufgenommenen Songs Lights Out und You're So Fine.

Das waren Tell Me Mama, Lights Out und You're So Fine von Little Walter. You're So Fine landete übrigens im Folgejahr gleich wieder auf Platz 2 der R&B-Charts. 1954 schafften es noch drei weitere Titel von Little Walter in die Top 10. Oh Baby and You'd Better Watch Yourself auf die 8 und das überragende Blues-Harpstück Last Night auf Platz 6 der R&B-Charts. Bei allen diesen Hits waren jeweils die bereits genannten Superbegleitmusiker Dave Myers an der Gitarre, Willie Dixon am Bass und Fred Below am Schlagzeug dabei. Als zweiter Gitarrist ist bei diesen Aufnahmen auch noch Robert Lockwood Jr. zu hören, bekannt aus der Geschichte um Robert Johnson. Ich spiele euch jetzt die drei genannten Titel Oh Baby, Last Night und You'd Better Watch Yourself.

Wir hörten von Little Walter Oh Baby, Last Night und You'd Better Watch Yourself. Die Besonderheit, dass in seinen Songs nicht nur seine überragende Bluesharp zu hören war, sondern diese auch rhythmisch und oder melodisch sehr abwechslungsreich waren, brachte Little Walter 1955 gleich wieder zwei tolle Charterfolge. Mit Rollercoaster schaffte er es wieder mit einem besonderen Instrumental in die Top 10 und sein Song Ma Babe wurde zum Nummer 1 Hit in den R&B-Charts. Später übrigens auch ein Hit von Elvis Presley. Ich spiele euch die beiden Little Walter Hits Rollercoaster und Ma Babe.

Wir hörten Rollercoaster und Ma Babe. Bei der Aufnahmesession im Dezember 1955 ersetzte Luther Tucker Dave Myers an der Gitarre. Und mit der ansonsten unveränderten Besetzung spielte Little War The Who ein, mit welchem er 1956 einen weiteren Hit mit Platz 7 in den Charts landete. Hier ist Who.

Wir hörten von Little Walter Who. Die letzten beiden neu eingespielten Hits landete Little Walter in den Jahren 1958 und 59. Seine überragende Coverversion von Key to the Highway erreichte 1958 Platz 6 und das einfühlsame Everything Gonna Be Alright 1959 immerhin noch einmal Platz 25 der R&B-Charts. Hier sind Key to the Highway und Everything Gonna Be Alright.

You're right. Das waren Key to the Highway und Everything Gonna Be Alright. Im Zuge der Entwicklung des Rock'n'Roll und Soul und der Übernahme der R&B-Charts durch weiße Musikerinnen konnte auch Little Walter keine Hits mehr landen. Er tourte dann 1967 mit dem bereits in früheren Blues-Time-Sendungen gewürdigten American Folk Blues Festival durch Europa. Leider geriet der durchaus jähzornige Little Walter 1968 in einer Konzertpause auf der Far Side von Chicago in eine Schlägerei und starb kurz darauf. Die Welt verlor damit den wichtigsten Innovator der Blues-Harp und den vielleicht wichtigsten Blues-Harp-Spieler der Geschichte. Zum Abschluss spiele ich euch natürlich nochmals etwas vom Boxset The Complete Jazz Masters 1950-67 bei Little Walter, Minol Frisco und Blue and Lonesome, wo wir noch einmal seine überragende Blues-Harp und chromatische Harp hören. Aber vorher verabschiede ich mich von euch. Vielen Dank fürs Einschalten von Blues Time und hoffentlich bis zur nächsten Sendung. Und nicht vergessen, es gibt neben den Blues Time Specials die monatlichen Sendungen Blues Time Feature und Blues Time Charts. Wer die Sendungen nachhören möchte, findet diese auf der Seite bluestime.eu/mediathek. Eine gute Zeit wünscht euch, euer Norbert Egger. Zum Abschluss die 1959 aufgenommenen, aber erst 1965 veröffentlichten Minol Frisco und Blue and Lonesome, wo wir noch einmal seine überragende Blues-Harp und chromatische Harp hören.

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2: 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Willkommen, willkommen, willkommen, meine Damen und Herren, zu meiner mittlerweile 225. Sendung deiner Heimat hier auf Radio Frequenz. Heute in der besten Sendung der Welt und überhaupt der ganzen Milchstraße und in den Sonnensystemen, auch in den noch uns Unbekannten. Heute in der 225. Sendung deiner Heimat. Japanische Länderkunde von und mit Luigi Cravallo. Sayonara. Und weiters. 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
2: Schlaganfall. Wie riechen Tiere und japanische Länderkunde heute in der 225. Sendung deiner Heimat.

Erster Beitrag. Heute in der 225. Sendung deiner Heimat. Wussten Sie, dass Hunde viel mehr Riechzellen als Menschen haben? Ihrer Supernase wegen werden sie trainiert, Drogen zu finden oder Krebs und Tuberkulose früh zu erkennen. Sie erschnüffeln auch Diabetes, die Schweinepest oder gar die gelbe Drachenkrankheit, die Zitrusbäume befällt. Wussten Sie, dass wenn Pferde flemmen, also die Oberlippe hochziehen und Zähne zeigen, sie Luft an ihr Jakobsenorgan weiterleiten? Das sitzt oftmals oberhalb des Gaumens. Auch Schlangen, Ratten oder Hunde verfügen darüber. Bei Menschen ist es verkümmert. Unklar ist, ob es für unsere Geruchswahrnehmung eine Rolle spielt. Und männliche Nasenaffen geben mit ihren bis zu 20 cm langen Riechkolben ein Statement über Potenz und Status ab. Das Organ verstärkt Warn- und Ballungslaute. Weibchen haben viel kleinere Nasen, können aber genauso gut riechen. Knorpelfische wie die Schaufelnasenhammerhaie können kleinste Molekülkonzentrationen wahrnehmen. Da die einzelnen Riechorgane weit auseinander liegen, kann sich das Tier so im Raum orientieren. Der Hai riecht in Stereo. Die vorn an der langen Nase gelegenen Nasenlöcher helfen dem Ameisenbären dabei, der Mietenbauten und Ameisenhügel zu finden, die er mit seinen kräftigen Klauen aufbricht. Und hier ein Spruch vom Philosophen Aristoteles: Wie die Nase des Mannes, so sein Johannes.

weiter. Und wussten Sie, dass zu den Makromastikern, Wirbeltieren mit feinster Nase, Hunde, Aale und auch die Ratten gehören? Als Helfer für den Mikrosmastiker, Mensch, vollbringen Sie Höchstleistungen. So spürte die Riesenhamsterratte Makaba in Kambodscha zum Beispiel 71 Landminen auf. Chemische Kommunikation ist für viele Arten essentiell. Über Pheromone, also Duftstoffe, die unbewusst abgegeben und wahrgenommen werden, vermitteln Tiere Stress oder Paarungsbereitschaft. Oder sie regulieren ihre Populationsgröße. Insekten koordinieren damit ihr Schwarmverhalten. Wussten Sie, dass viele Vögel anders riechen? Zum Beispiel die Albatrosse, die riechen sehr gut. Über weite Distanzen nehmen sie vom Grill produziertes Dimethylsulfid wahr. Dieser Duft leitete sie direkt zur Futterquelle und leitet sie noch immer. Kiwis kompensieren ihren schlechten Sehsinn mit ausgeprägtem Geruchsvermögen. Dank der an der Spitze des Schnabels sitzenden Nasenlöcher können sie gezielt nach Würmern und Insekten stochern.

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1: Weiter geht's mit freudigem Hurra in der heutigen 225. Sendung deiner Heimat. Wir fahren jetzt nach Japan um mich. Eine Reisestudie meines Reisebüros namens Die Koffer sind gepackt, jetzt werden die fremden Ländergrenzen geknackt. Also, wir sind in Japan enden. Die besondere Landschaft Japans entstand durch Plattentektonik und Vulkanismus. Die Japaner, die haben 14.000 Inseln, 27.000 Thermalquellen und öffentliche Onsen, das sind traditionelle Bäder, haben es 3.800. Und Japan ist der weltgrößte Exporteur von Grüntee. 2013 sind 2.942 Tonnen Grüntee exportiert worden. 2024 waren schon 8.798 Tonnen Tee. In Japan hat sich der Preis für die 5 Kilo Tüte Reis allein im vergangenen Jahr verdoppelt. 2024 7 Euro pro Sackel. 2025 haben wir schon 24 Euro zum Zahlen. Viele Japaner sind religiös nicht festgelegt. Es gibt aber 82.000 buddhistische Tempel, 85.000 Shinto-Schreine. Und eine genaue Aufstellung ist folgende. 42% der Japaner sind ohne Religion, 46% sind Buddhisten, 9% sind Shinto-Gläubige und 2% sind Christen. Und Touristen gibt es da ganz ein Haufen. Die Zahl der ausländischen Gäste stieg nach der Pandemie wieder rasch an. 2019 31 Millionen, 2023 Pandemie 25 Millionen, 2025 42 Millionen ausländische Gäste pro Jahr. Und die hatschen dann dort auf beliebten Pilger- und Wanderwegen umeinander. Der Kumano Kodo, das ist ein Pilgerweg, der geht 600 Kilometer lang. Und der 88er Tempelweg auf Shikoku, der ist gar 1200 Kilometer lang. Und der Mishinoku Küstenpfad auf Honshu, 1025 Kilometer. Und weiter geht's mit den Fisch. Die Ausbeute ist in Japan deutlich zurückgegangen. 1990 kam es 11 Millionen Tonnen Fisch aus dem Meer rausgezogen. 2022 nur mehr 3,9 Millionen Tonnen. Und Migranten, das sind Leute aus dem Ausland, da gibt es in Japan auch nicht viel. In Japan ist der Anteil mit 3,2% an der Gesamtbevölkerung sehr gering. Was haben wir dann noch? Mehr als 90% der Japaner leben in Städten, also die wohnen in der Stadt. 3,78 Millionen wohnen in Yokohama, 9,74 Millionen in Tokio und in Osaka 2,75 Millionen. Und was die Japaner noch haben, das ist ein super pünktlicher Zug. Der Tokaido Shinkansen ist der Schnellzug zwischen Tokio und Osaka. Seine Verspätung beträgt normalerweise unter einer Minute. Die Strecke ist 515 Kilometer lang und Achtung, täglich fahren auf ihr 477.000 Passagiere. Und nur was Achtung, Anzahl der täglichen Fahrten. 1964 sind 60 Fahrten pro Tag gewesen, 1989 252 und 2024 383 tägliche Zugfahrten zwischen Tokio und Osaka.

Und vor dem heutigen Top-Aufreger-Thema, nämlich das Thema Schlaganfall oder auch der Hirninfarkt, wo ich neueste Erkenntnisse meiner Hirnforschung in Zentraluganda und Oberösterreich präsentieren darf, noch eine kurze Platte zum Entspannen.

0: Antwort!
1: Meine Damen und Herren, das Thema Notfall im Kopf. Der Schlaganfall, der Hirnschlag, der Hirninfarkt. Es folgen neueste Erkenntnisse meiner Hirnforschung in Zentraluganda und Oberösterreich, wo ich seit Jahren Kopfforschungen durchführe und diese brisanten und aufregenden Ergebnisse auch immer weltweit an sämtlichen großen Universitäten und auch hier im Radiofrequenz präsentieren darf. Woran erkennt man jetzt, ob man einen Schlaganfall hat? Um mögliche verheerende Folgen zu reduzieren, ist es wichtig, einen Schlaganfall frühzeitig zu identifizieren. Und das sind die häufigsten ersten Symptome. Extreme und plötzliche Kopfschmerzen. Störungen der Sprache. Störungen der Bewegung. Störungen des Bewusstseins. Halbseitige Lähmungen. Ja, und wenn wir das jetzt haben, was sind die Risikofaktoren, dass ich da überhaupt hinkomme? Bluthochdruck und Vorhofflimmern bilden die größten Gefahren. Manches Verhalten erhöht die Wahrscheinlichkeit eines Schlaganfalles und das ist Rauchen, Übergewicht, mangelnde Bewegung und ungesunde Ernährung. Und was tun wir jetzt, wenn wir blöderweise einen Schlaganfall haben? Eine schnelle Reaktion rettet Leben, meine Damen und Herren. Nur wer in kürzester Zeit ärztliche Behandlung erfährt, kann auf begrenzte Schäden hoffen. Und das schauen wir uns jetzt aufsteigend noch Zeit an. Nach einer Minute die Blutversorgung bricht abrupt ab. Nervenzellen schalten auf Notbetrieb. Erste Symptome zeigen sich. Nun zählt jede Minute. Nach 1 bis 5 Minuten. Erste Nervenzellen beginnen abzusterben. Ihre Rettung ist möglich, denn noch sind die Schäden begrenzt. Nach 10 bis 30 Minuten. Rund 20 Millionen Nervenzellen sind abgestorben. Weite Teile des betroffenen Gehirnareals sind dauerhaft geschädigt. Nach einer Stunde, das Zeitfenster für eine Behandlung wird immer kleiner. 120 Millionen Neuronen sind verloren. Große bleibende Schäden sind die Folge. Nach 3 Stunden, das Kerngebiet des Infarktes ist meist irreversibel zerstört. Nur Randzonen sind jetzt noch rettbar. Und nach 4,5 Stunden übliche Obergrenze für medikamentöse Lyse. Für ausgewählte Patienten kommt danach noch die Thrombopektomie in Frage. Meine Damen und Herren, das Thema Notfall im Kopf, der Schlaganfall, der Hirnschlag, der Hirninfarkt. Kurze Plattenpause, dann schauen wir uns die möglichen 2 Arten der Hirnschläge genauer an. Es gibt sie nämlich. Beide sind brandgefährlich und kosten tausenden Menschen pro Jahr das Leben.

Meine Damen und Herren, das Thema Notfall im Kopf, der Schlaganfall, der Hirnschlag, der Hirninfarkt. Es folgen neueste Erkenntnisse meiner Hirnforschung in Zentral-Uganda und in Österreich, wo ich seit Jahren Kopfforschungen durchführe und diese brisanten und aufregenden Ergebnisse auch immer weltweit präsentieren darf. Jetzt fangen wir an. Wir haben zwei Arten von Hirninfarkten. Der ischämische Schlaganfall, der ist eigentlich am häufigsten. Da haben wir 85% der Schlaganfälle sind ischämisch. Die Ursache eines Schlaganfalls sind meistens Fettablagerungen in der Halsschlagader oder ein Blutgerinnsel im Herzen. Löst sich davon Material, kann es mit dem Blutstrom ins Gehirn gespült werden. Das Gerinnsel oder das Material bleibt in einer engen Hirnarterie stecken und blockiert diese, und das ist eine Ischämie. Ähnlich wie im Stau auf der Autobahn. In der Folge erreicht kein Blut mehr dahinterliegende Bereiche des Gehirns. Akuter Energiemangel entsteht, weil mit dem Blut der Sauerstoff- und Zuckerlieferant ausfällt. Ohne diese Stoffe können Nervenzellen im betroffenen Bereich innerhalb von Minuten ihre Arbeit nicht mehr leisten. Sie sterben ab. Im Infarktkern sind die Zellen abgestorben oder stehen kurz davor. Ihre Rettung ist kaum möglich. Die Penumbra, das ist eine Schattenzone, bildet den umliegenden Bereich mit schwer geschädigten, aber lebenden Zellen. Ihn gilt es sofort zu retten. Jetzt haben wir uns den ischämischen Schlaganfall angehört. Ich bin ganz aufgeregt. Wir müssen eine kurze Platte spielen. Und dann schauen wir uns die hämorrhagischen Schlaganfälle einmal an.

angekündigt. Jetzt folgt die Beschreibung des hämorrhagischen Schlaganfalls. Die Hirnblutung. 15% der Schlaganfälle sind hämorrhagisch. Eine häufige Ursache für diese sehr seltene, nämlich nur 15%, vorher haben wir gehört, die ischämische Attacke 85%, also hier 15%. Eine häufige Ursache für diese seltenere Art des Schlaganfalles ist eine langjährige, unbehandelte Hypertonie. Das ist der Bluthochdruck. Diese Dauerbelastung schädigt die Wände der feinen Gehirnarterien, macht sie porös und schwach. Die geschwächte Arterie hält dem Druck nicht mehr stand und sie reißt. Aus dem geplatzten Gefäß strömt schlagartig Blut ins umliegende Gewebe. Oder die Hirnflüssigkeitsräume werden durch das Blut überschwemmt. Intrazerebrale Blutung nennt man das. Die Schädigung entsteht erstens, wenn sich das Blut in einem Bluterguss, Hämatom, sammelt und Druck auf das benachbarte Hirngewebe ausübt. Zweitens wirken Bestandteile des Bluts toxisch auf die Nervenzellen und zerstören sie. Das Hämatom quetscht Gefäße ab, das Blut zirkuliert nicht mehr richtig. Lebensgefahr besteht, sobald wichtige Zentren im Hirnstamm zuständig für die Atmung oder für den Herzschlag abgedrückt werden, sowie im Fall einer Einklemmung. Also liebe Menschen und Menschinnen, Bewegung abnehmen und beim Essen tun wir bitte aufpassen.

0: liebe Leute und Leutinnen. Wir hörten Erhellendes über die Nasen und den Geruchssinn der Tiere und der Türe. Wir hörten außerdem neuestens über die japanische Kultur. Und als Highlight an Highlights nicht schwachen Sendungen deiner Heimat von und mit Luigi Cavallo hörten wir neueste Forschungsarbeiten und Erkenntnisse meiner Hirnforschung in Zentraluganda und Oberösterreich, wo ich seit Jahren Kopfforschungen durchführe, um diese brisanten und aufregenden Ergebnisse auch immer weltweit präsentieren darf. Hier einmal ein großes Dankeschön an all die Dozenten, Professoren und Doktoren, die meine Arbeiten für ihre weiteren Studien verwenden. Mit den Daten und Fakten für diese 225. Sendung deiner Heimat wurde ich wie so oft von der Wochenzeitung Die Zeit unterstützt.
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Das war's wieder. Fast hier heute, meine Damen und Herren. Die Sendung ist jetzt aus. Der Cavallo geht nach Haus. Seid aber nicht traurig oder zag. Es kommt ein neuer Donnerstag. Cavallo, die Sendung deiner Heimat. 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

vielen Dank fürs Zuhören und bis zum nächsten Mal, wenn es wieder heißt Krawallo. Jeden Donnerstag ab 16 Uhr die Sendung deiner Heimat. Für Anregungen, Themen oder gar Wünsche senden Sie ein Mail an redaktion@frequenz.at oder rufen einmal unter 036 12 30 111 an. Außerdem kann die Sendung deiner Heimat jederzeit und jederorts nachgehört werden. Internet, Luigi

Martini-Time, Martini-Time. Ihr hört's jetzt grad, Martini-Time. Heute haben wir im Juni. Und jetzt haben wir was richtig Cooles vorbereitet bei Martini-Time. Nämlich, wie man schon gehört hat, was ganz was Spezielles. Wir machen heute eine Film Best of Soundtrack Ausgabe.

Heim. Und so geht's weiter, die ganze Stunde. Besten Filmsoundtracks ever. Und das ist jetzt der Grund, dass das etwa gerade ist. Natürlich Star Wars.

So, und als nächstes geht's weiter vom Film Top Gun von Berlin, den Künstlern. Und das Lied heißt Take My Breath Away. So schaut's aus im Schneckenhaus. Martini Time.

Skyfall von der Adele. Und welcher Film war das, Eppa? Wer weiß das? Hä? Weiß man das? Natürlich! 007 James Bond mit Daniel Craig. So, was haben wir denn als nächstes? Jetzt spielen wir mal was. Theme from 2001. A Space Odyssey. Das spielen wir als nächster. Ganz ein kurzer Theme-Song. Liebes Enstal, Radio Frequenz. Martini Time.

Dramatisch geht's bei uns heute wieder zu. Mach dir die Däume. Ja, das ist ja überhaupt vom Richard Strauss gewesen. So ist es. Und jetzt geht's einmal weiter mit einem Klassiker. Nämlich Eye of the Tiger von Survivor. Und natürlich, welcher Film kann es noch sein? Rocky 3. Ein legendärer Film. Ich wünsche euch einen richtig coole 3 Minuten. Liebes Enstal, Martini Time.

Purple Rain von Prinz. Und der Prinz hat sich natürlich da in einem eigenen Film dargestellt. 1984 hat er mit gleichnamigen Film Purple Rain, wo er einen jungen Musiker spielt, The Kid aus Minneapolis, mit familiären Problemen, bla bla bla. Habe ich nie gesehen, ist mir recht, Bobidl. Aber ein cooles Lied ist es auf jeden Fall. Echt, jetzt da, muss ich sagen, geht's weiter. Mit einem anderen lässigen Liedl von James Brown und Tupac. Und von welchem Film werden sie jetzt sagen? Das Lied heißt Unchained. Vielleicht kann man es da schon erraten. Ha? Ein Quentin Tarantino-Klassiker. Nämlich Django Unchained natürlich, ist eh klar. Naja, jetzt geht's einmal weiter mit James Brown und Tupac. Martini Time.

Martini Time. Martini Time. So, jetzt fragen sie wahrscheinlich hunderte Leute, wo konnten das Lied hinkommen? Also, wo war denn da etwa der Soundtrack? So. Ich kann euch nur sagen, dass ihr euch jetzt roten lasst. Danger Zone. Was könnte es sein? Liebes Enstal, es wisst es ja. Natürlich, Top Gun. Hoffentlich hat das ja gewusst. Ein guter Film. Guter alter Film. Und jetzt da geht's weiter mit richtig coole Soundtracks von beliebten Filmen. Und was unten das sein? Da ist ja Magie im Spiel. Natürlich, Harry Potter. Der Harry. Und so wird es auch weitergehen. Mit magischen Liedern. Aber jetzt ein bisschen mehr Hip-Hop natürlich, weil muss natürlich auch sein. Im nächsten Lied ist 8 Mile, mit dem gleichnamigen Film 8 Mile. Das ist vom Eminem und das ist seine Biografieverfilmung. Hat damals sogar das Lied einen Oscar gekriegt. Und deswegen spielen wir das natürlich. Also der Eminem, der Sack, hat nämlich schon einen Oscar daheim stehen. Unglaublich. Also ein Gänsehautgefühl, der Harry Potter da, hinter mir, im Hintergrund. Jetzt haben wir weiter. Mit 8 Mile von Eminem. Martini Time.

Das ist aber richtig wüde Mucke, ha? Eight Mile. Im gleichnamigen Film. Und jetzt da? Was spielen wir denn als nächster? Ein Klassiker natürlich. Ich verrate es jetzt gleich im Vorhinein. Dirty Dancing, I have the time of my life. Von Bill Medley und Jennifer Warnes. So geht's weiter. Liebes Install, Radio Frequenz.

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1: Ja, so ist es. I had the time of my life. Bill Medley, Jennifer Warnes, Dirty Dancing. Ja, den hat wahrscheinlich jeder gesehen, den Film. Und jetzt da kommt dann wieder mal Actionfilm. Das Lied heißt I Don't Wanna Miss a Thing von Aerosmith. Vielleicht wissen das schon ein paar. Aber das nächste Lied ist von Armageddon. Den Film muss man auch gesehen haben eigentlich. Und wer nicht gesehen hat, muss ihn auch schauen. Naja, jetzt geht's aber weiter mit Aerosmith. I don't wanna miss a thing. Liebes Enstal, Martini Time.
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One Thing. Der Herr Aerosmith. Ja, mit der Riesenpappen. Ah ja. Weiter geht's mit einem anderen Liedl. Lady Marmalade von Christina Aguilera und Lil Kim und Pink ist einer dabei und Maya ist einer dabei. Das ist von den 2000er und natürlich vom Film Moulin Rouge. Habe ich nie gesehen, will auch gar nicht sehen, aber das Lied ist recht bekannt, darum spielen wir das jetzt einmal. Liebes Install, Radio Frequenz.

Gitschi, Gitschi, ja, ja, da, da. Das ist Babysprache und heißt irgendwas. Nein, ich habe leider den Film Moulin Rouge noch nie gesehen. Was für ein Fauxpas. Aber man wird es mir verzeihen. Und als nächstes kommt ein Klassiker. Den muss man auch gesehen haben. Meiner Meinung nach. Wieder mal ein James Bond Film. Von der Shirley Bassey ist gesungen. Jetzt habt ihr es natürlich schon erraten. Es spürt's das schon. Goldfinger. Richtig gute Scheiberl. Und das hören wir als nächstes bei Martini Time. 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Radio Frequenz.

0: Ghostbusters von Ray Parker Jr. vom gleichnamigen Film Ghostbusters. Ein ikonischer Film wieder mal. Und so geht's auch weiter mit einem anderen ikonischen Film. Wieder mal ein Tanzfilm. Footloose von Kenny Loggins und mit dem gleichnamigen Film Footloose. Ja, so ist in Instoy. 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

Footloose, Kenny Loggins. Nur auf Radio Frequenz. Ja, leider, liebes Insta, die Stunde neigt sich schon wieder an ein Ende. Martini-Time ist bald aus. Traurige Geschichte. Aber zum Aufmuntern sage ich euch noch, im Juli bin ich wieder da, natürlich. Also nicht verzagen. Ich wünsche euch noch einen fabulous Juni und man hört sich. Jetzt gibt's noch mal das letzte Lied.

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0: Gut, ihr seid wieder dabei bei unserer Sendung mit reichlich wunderbarer Musik aus den Nischen und Falten der Musikindustrie.
1: Wow.
0: Gell?
1: Also, I'm blown away.
0: Bei uns hört ihr nichts, was sonst im Radio hört. Strictly independent music, underground music.
1: Ja, ja. Yeah, yeah.
0: So, die erste Nummer des heutigen Abends oder der heutigen Sendung ist For White Heaven, ist eine japanische Psychedelic Band gewesen in den, ja, 90ern. Das Album ist zumindest von 1994 ein wunderschönes Stück Regenbogen, schillernder, formenartiger Psychedelia. Die Nummer heißt Midsummer Stroll vom Album Next to Nothing, das übrigens jetzt wieder neu aufgelegt wurde.

Jawohl. The Labi Sifre. Give me some more. Gut. Den nächsten Künstler sind aus Großbritannien, und zwar aus Brighton. Die Band heißt Wax Machine, und diese Band macht einen Sound, den man aus psychedelischen Folk, Spiritual, Jazz, Krautrock, Tropicalia und Progressive Rock bezeichnen konnte. Na, das ist irgendwie dieses Amalgam, was die da draus kochen, so einen eigenständigen Sound ist halt denen einer Klangbild. Und zwar ist diese Gruppe Mitte der 2010er Jahre gegründet worden und ist maßgeblich beeinflusst von einem brasilianischstämmigen Songwriter und Gitarristen Lauro geprägt. Gut, hören wir so, die Nummer heißt Wild, das Album heißt The Sky Unfurls, The Dance Goes On aus dem Jahr 2014, wenn ich mir jetzt nicht täusche.

0: Ja.
1: Ja, da.
0: Hallo? Jetzt geht's.
1: There you go, sorry.
0: Ist das jetzt eh nicht die ganze Zeit rum gewesen?
1: Nein. maybe.
0: Okay. Sehr gut. Jetzt bin ich ein bisschen aus dem Konzept. Das waren auf jeden Fall die Talking Heads. Ja. Mit einem kommerziellen Durchbruch.
1: Ja.
0: Speaking in Tongues. Da sind andere Lieder auch drauf, die was extrem chartslastig waren. Our House, oder? Na, ja. Ist das von einer? Burning Down the
1: Burning
0: House.
1: Burning Down the House, ja. Yeah. That's the famous one on the album.
0: Genau. So, die nächste Band, die ich spielen möchte, die haben jetzt auch vor kurzem wieder ein neues Album ausgebracht, seit langer Zeit. Und zwar geht es da um die Elektronik-Pioniere Boards of Canada.
1: Ah, ja. Und zwar, that's, they have a new album, no?
0: Ja, genau.
1: Ja. Yeah.
0: Mhm. Hat durch die Bank eigentlich super Kritiken gekriegt. Vom Sound her ist eigentlich, ja, sehr... Boards of Canada typisch.
1: Electronic, isn't it?
0: Ja, genau. Yeah. Und ich glaube, es ist ja sogar ein Lied auf irgendeinen so einen Horrorfilm hat es das drauf geschafft.
1: Das kann ich vorstellen.
0: Gut. Woher kommen die? Die sind aus Schottland. Und zwar sind es ein Duo, die Brüder Mike Sanderson und Marcus Erwin. Ich hoffe, ich habe das jetzt richtig
1: ausgesprochen. Erwin, I-R, ja.
0: E-O-I-N.
1: Oh,
0: so, seit den späten 80er Jahren machen sie halt den Sound, den typischen Boards of Canada Sound, der Ambient, Downtempo, IDM.
1: Since when? 2000 what?
0: Since the 80er.
1: No, really? Mm-hmm. I thought it was new.
0: Ja.
1: Uh-huh.
0: Gut, sorry, yeah. Ihr Markenzeichen sind warme Analog-Synthesizer und verrauschte Tonbandklänge und nostalgische Samples. Auf dem neuen Album, da beschäftigen sie sich viel mit Religion. Oh. Das Album heißt Inferno.
1: Wer und nicht?
0: Die Nummer, die ich spielen möchte, heißt Prophecy at 1420 Megahertz.
1: Quite high. I think, yeah.
0: Let's have a listen.
1: Yeah. Or should we analyze it for the next 40 minutes? Okay.

0: Jawohl. Das war jetzt ein Anise. Oh, nein, Bunkerbuster.
1: Bunkerbuster,
0: oder?
1: Ja. Uzo 12 ist der Song. Ja. Mhm. From Tel Aviv.
0: Okay, okay. So, wir gingen nach Amerika. Und zwar möchte ich euch den Künstler Ed Askew vorstellen, der eigentlich, ja, wie soll ich oft sagen, seit die 60er, Ende der 60er, hat er einmal ein Album gehabt, Ask the Unicorn hat das geheißen, glaube ich, so ein kleines, so ein Edelstein des Acid Folk war das damals, aber das Album For the World, wo die Nummer aussah, Blue Eyed Baby, ist von späteren Werk, eins von den maßgeblicheren Alben. Und ja, viel Spaß.

0: Yeah. So that was actually a song from me.
1: Yeah, genau.
0: What's das going on, my friend?
1: The Sea and the Cake vom Album The Fawn. Und die Nummer hat geheißen The Argument. Sehr gut. So dann.
0: Give me the control.
1: Wir reisen nach Dänemark.
0: Und zwar fliegen, ja. Das
1: hat sich da 2008 eine Band gebildet aus den Gedanken des Punks außer und hat sich mit zunehmender Zeit auch der Kunst hingegeben und haben ihre Arrangements auch künstlerisch ausgestattet. Ich rede von der Band Ice Age, die haben jetzt dann auch vor kurzem, also das Album ist ganz, ganz neu von 2026, ein neues Album eben rausgebracht und das heißt For Love of Grace and the Hereafter. Was ist Hereafter, Steven?
0: Jetzt.
1: Ah, okay. Mhm. Mhm. Gut. Die Nummer heißt Amber.

0: Jawohl.
1: Ah,
2: ja.
1: Du hast ja schon auf Stopp gedruckt. So dann, wir sind schon wieder am Ende unserer Sendung angekommen. Es war wieder sehr kurzweilig.
2: Ja.
1: Danke für die gute Musik, Steven.
2: Thank you for your time. And
1: und natürlich danke an euch, dass ihr wieder dabei wart und zugehört habt. Ich hoffe, wir sehen uns das nächste Mal dann wieder.
2: Mhm.
1: Erster und dritter Donnerstag im Monat um 22 Uhr auf Radio Frequenz. Ich habe Special Request gehört mit
2: Stevie
1: und Lukas. So, die letzte Nummer ist von Ruby of Thanks. Das sind wieder ruhigere Klänge. Das Album heißt In Another World und die Nummer heißt Joey Ripple.

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